0: Aiko Aiko, ja, da fehlt noch was, denn der Song heißt ja Aiko Aiko My Bestie und das war Justin Wellington und natürlich, da fehlt auch noch etwas, denn es war nicht nur Justin Wellington alleine, sondern Small Jam war auch dabei.
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0: Und ich bin auch gerade dabei, mal zu schauen, was sonst noch gerne gehört und gespielt wird. Ed Sheeran, der steht auch ganz weit oben in den Airplay-Charts mit Bad Habits.

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0: Es ist 5 Uhr.
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3: Im Studio André Glatzel. Wie können die Länder und Kommunen finanziell entlastet werden? Darüber beraten heute zunächst die Ministerpräsidenten der Länder unter sich. Am Nachmittag stößt dann auch Kanzler Merz dazu. Sie wollen vor allem dort unterstützt werden, wo durch Beschlüsse aus dem Bund Mehrkosten entstehen. Die Rentenreform soll bis zum Ende des Jahres durch sein. Das hofft zumindest Bundeskanzler Friedrich Merz. Nächste Woche will die schwarz-rote Koalition Eckpunkte abstecken und dann an den Gesetzentwürfen arbeiten. Im Herbst sollen sie dann in den Bundestag. Merz sagt:
4: Ich würde mir persönlich gern wünschen, dass wir bis zum Jahresende den Abschluss finden können. Ich will auch da den parlamentarischen Beratungen nicht vorgreifen und auch nicht eingreifen. Das ist Ihr gutes Recht, das dann auch ausführlich zu beraten. Aber ich denke, für die Bevölkerung wäre es wichtig und gut, Klarheit und Sicherheit zu haben ab dem Ende des Jahres 2026.
3: Die Reform sieht unter anderem vor, dass das Rentenalter schrittweise angehoben wird. Heiß, heißer Hartmut. Das Hoch Hartmut legt noch einen Zahn zu und lässt die Temperaturen weiter steigen. Heute rechnet der Deutsche Wetterdienst lokal mit bis zu 41 Grad. Das wäre ein neuer Allzeitrekord für einen Junitag. Fabian Hoffmann mit mehr.
5: Auch in den kommenden Tagen sieht's nach über 40 Grad aus. Die Bundesärztekammer ruft dazu auf sich, aber auch auf andere zu schauen. Besonders gefährdet sind etwa Ältere, Schwangere oder auch Kinder. Die Deutsche Allianz Klimawandel und Gesundheit sagt, Deutschland ist auf extreme Hitzewellen nicht vorbereitet. Bündnischef Hermann fordert, dass Hitzeschutz verbindlich in der Katastrophenvorsorge verankert wird, wie etwa beim Hochwasser.
3: Kinder und Jugendliche sollen in der digitalen Welt besser geschützt werden. Die Expertenkommission des Familienministeriums hat dazu jetzt Vorschläge gemacht. Unter anderem eine Altersgrenze für Social Media, die mit 13 Jahren aber nicht ganz so hart ausfällt wie in anderen Ländern. Bei der Fußball-WM haben Brasilien, Marokko, die Schweiz und Co-Gastgeber Kanada das Ticket für das 16. Finale sicher. Brasilien setzte sich gegen Schottland klar mit 3:0 durch. Marokko gewann gegen Haiti mit 4:2. Die Schweiz siegte gegen Kanada mit 2:1 und Bosnien-Herzegowina und Katar trennten sich 3:1.
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6: Mit KI-Support. Meist ist es gerade klar oder nur leicht wolkig. An der Küste kann am Morgen vereinzelt auch mal Nebel auftauchen. Die Temperaturen liegen aktuell meist zwischen 23 und 13 Grad. Tagsüber bleibt's überwiegend trocken und freundlich und es wird ziemlich warm bis heiß. Die Höchstwerte liegen oft bei 27 bis 33 Grad.
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0: Viele mögen im Moment gerne die Songs Somewhere Over the Rainbow und What a Wonderful World. Und siehe da, sie sind wieder in den Charts in der Version von Robin Schulz und Alle Farben und natürlich Israel Kammer Kavivo. Olé!

0: Das waren zwei Evergreens, Somewhere Over the Rainbow und What a Wonderful World.
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0: Und auch das hier ist gute Musik von der Purple Disco Machine und die featured Ayla. Und Ayla, die singt, nämlich Dopamin.
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Purple Disco Machine mit einem Song, den der eine oder andere vielleicht erregend fand, liegt dann wahrscheinlich am Titel des Songs, nämlich ein erregend wirkender Neurotransmitter des zentralen Nervensystems. Das ist Dopamin. Die chemische Summenformel ist natürlich C8H11NO2.

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2: Im Studio Sönke Röhling. Bei den Ländern, Städten und Gemeinden in Deutschland wird das Geld immer knapper. In Berlin wird deshalb heute darüber beraten, wie der Bund für Entlastung sorgen kann. Zunächst treffen sich die Vertreter der Länder unter sich. Am Nachmittag stößt dann Kanzler Merz dazu. Die Länder und Kommunen wollen vor allem, dass sie dort unterstützt werden, wo durch Beschlüsse aus dem Bund mehr Kosten entstehen. Die Merz-Regierung will heute Abend auch einen entsprechenden Gesetzentwurf dazu vorlegen. Der neue Wehrdienst bringt der Bundeswehr offenbar deutlich mehr Zulauf. Seit Januar gingen fast 40.000 Bewerbungen ein, 24% mehr als im Jahr davor, teilte das Verteidigungsministerium mit. Der neue Wehrdienst richtet sich an Interessierte, die bis zu 2 Jahre dienen wollen. Für das kommende Jahr gäbe es schon rund 10.000 Rekruten, die bereits an einem Standort fest eingeplant sind, heißt es. Und auch die Erfassung möglicher Wehrdienstleistender laufe gut. Mehr als jeder Fünfte signalisiert Interesse am Dienst. Heiß, heißer Hartmut. Das Hochhartmut legt nochmal einen Zahn zu und lässt die Temperaturen weiter steigen. Heute rechnet der Deutsche Wetterdienst lokal mit bis zu 41 Grad. Das wäre neuer Allzeitrekord für einen Junitag. Fabian Hoffmann berichtet.
3: Auch in den kommenden Tagen sieht's nach über 40 Grad aus. Die Bundesärztekammer ruft dazu auf, auf sich, aber auch auf andere zu schauen. Besonders gefährdet sind etwa Ältere, Schwangere oder auch Kinder. Die Deutsche Allianz Klimawandel und Gesundheit sagt, Deutschland ist auf extreme Hitzewellen nicht vorbereitet. Bündnischef Herrmann fordert, dass Hitzeschutz verbindlich in der Katastrophenvorsorge verankert wird, wie etwa beim Hochwasser.
2: In Venezuela haben 2 schwere Erdbeben kurz nacheinander massive Schäden angerichtet. Mehrere Gebäude stürzten ein, die Behörden befürchten viele Opfer. Helfer suchen in den Trümmern nach Verschütteten. In weiten Teilen des Landes gibt es weder Strom noch Internet. Südafrika steht nach einem 1:0-Sieg gegen Südkorea erstmals in der K.O.-Phase einer Fußball-WM. Außerdem weiter sind die Schweiz, Kanada, Brasilien und Marokko. Katar, Tschechien und Haiti sind ausgeschieden. Südkorea, Bosnien-Herzegowina und Schottland müssen als Dritte noch zittern.
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4: Mit KI-Support. Sonnig geht's in den Morgen, nur an der Küste gibt's vereinzelt noch Nebel, der sich langsam verzieht. Und dann setzt sich heute fast überall die Sonne durch. Es bleibt trocken, am Nachmittag ziehen nur ein paar Wolken vorbei. Dazu wird's richtig heiß, mit Spitzen von 27 bis 37 Grad. Morgen erst weiter sonnig, später im Westen einzelne Schauer und Gewitter, maximal bis 38 Grad.
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0: Der Song muss, glaube ich, mal in die Werkstatt. Stottert ein bisschen am Ende, aber ich glaube, das haben Coldplay und BTS aus Südkorea so gewollt. Das war My Universe.
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0: Und für die Ausschüttung von Glückshormonen, speziell für das Glückshormon Dopamin, da ist im Moment die Purple Disco Machine zuständig.

0: Es ist 8 Uhr.
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2: Im Studio Sönke Röhling. Deutschland erwartet den Hitzehöhepunkt. Heute rechnet der Deutsche Wetterdienst lokal mit bis zu 41 Grad. Das wäre neuer Allzeitrekord für einen Junitag. Auch in den kommenden Tagen sieht es nach über 40 Grad aus. Die Bundesärztekammer ruft dazu auf, ausreichend zu trinken und auch auf andere zu schauen. Besonders gefährdet seien etwa Ältere, Schwangere oder auch Kinder. Die Deutsche Allianz Klimawandel und Gesundheit sagt, Deutschland ist auf extreme Hitzewellen nicht vorbereitet. Bündnischef Herrmann fordert daher, Hitzeschutz müsse verbindlich in der Katastrophenvorsorge verankert werden, genauso wie etwa Hochwasser. In Venezuela haben zwei schwere Erdbeben kurz nacheinander massive Schäden angerichtet. Mehrere Gebäude stürzten ein. Die Behörden melden über 30 Tote und mehr als 700 Verletzte. Helfer suchen in den Trümmern noch nach Verschütteten. In weiten Teilen des Landes gibt es weder Strom noch Internet. Wie können die Länder und Kommunen finanziell entlastet werden? Darüber beraten heute zunächst die Ministerpräsidenten unter sich. Am Nachmittag stößt dann noch Kanzler Merz dazu. Silas Quiring berichtet.
3: Ja, erst am Montag hatten die Kommunen ja Alarm geschlagen. Fast überall wird das Geld immer knapper, auch weil die Ausgaben durch Gesetze und Vorgaben aus dem Bund immer weiter steigen. Sowohl Länder als auch die Städte und Gemeinden sagen deshalb, wer bestellt, muss auch zahlen. Neben dem direkten Gespräch mit den Länderchefs im Kanzleramt will die Bundesregierung am späten Abend auch dem Bundestag einen ersten Gesetzentwurf dazu vorlegen.
2: Die Rentenreform soll bis Jahresende durch sein, das hofft Kanzler Merz. Nächste Woche will die schwarz-rote Koalition Eckpunkte abstecken und dann an den Gesetzentwürfen arbeiten. Im Herbst sollen sie dann in den Bundestag. Die Reform sieht unter anderem vor, dass das Renteneintrittsalter schrittweise angehoben wird. Südafrika hat erstmals die K.O.-Phase einer Fußball-WM erreicht. Das Team gewann das abschließende Vorrundenspiel gegen Südkorea mit 1:0. Raus ist dagegen Tschechien nach einer 0:2-Pleite gegen Co-Gastgeber Mexiko. Ebenfalls eine Runde weiter sind die Schweiz, Kanada, Marokko und Brasilien.
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4: Mit KI-Support. Sonnig geht's in den Morgen, nur an der Küste gibt's vereinzelt noch Nebel, der sich langsam verzieht. Und dann setzt sich heute fast überall die Sonne durch. Es bleibt trocken, am Nachmittag ziehen nur ein paar Wolken vorbei. Dazu wird's richtig heiß, mit Spitzen von 27 bis 37 Grad. Morgen erst weiter sonnig, später im Westen einzelne Schauer und Gewitter, maximal bis 38 Grad.
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Die beliebtesten Vornamen bei den Mädchen waren im Jahre 1987 Julia und Katharina und bei den Jungs Christian und Sebastian. Und zwei der größten Hits aus diesem Jahr, die spiele ich jetzt. Hier ist zum einen Rick Astley und danach dann Madonna.

0: Hit Nummer 5.
1: Und dieser Hit Nummer 5 damals im Jahre 1987 in den Jahrescharts, der klang so. Er kam nämlich von einer Sängerin, die damals gerade am Anfang ihrer Karriere stand, nämlich von Madonna.

0: Das waren die Plätze 7 und 5. Aus den Jahrescharts des Jahres 1987 auf Platz 7 Never Gonna Give You Up von Rick Astley. Und den Song, den ihr gerade gehört habt, der hat es immerhin bis auf Platz 5 damals geschafft. Madonna mit La Isla Bonita.
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2: Im Studio Sönke Röhling. Heiß, heißer Hartmut. Das Hochhartmut legt nochmal einen Zahn zu und lässt die Temperaturen weiter steigen. Heute rechnet der Deutsche Wetterdienst lokal mit bis zu 41 Grad. Das wäre neuer Allzeitrekord für einen Junitag. Fabian Hoffmann berichtet.
3: Auch in den kommenden Tagen sieht's nach über 40 Grad aus. Die Bundesärztekammer ruft dazu auf, auf sich, aber auch auf andere zu schauen. Besonders gefährdet sind etwa Ältere, Schwangere oder auch Kinder. Die Deutsche Allianz Klimawandel und Gesundheit sagt, Deutschland ist auf extreme Hitzewellen nicht vorbereitet. Bündnischef Hermann fordert, dass Hitzeschutz verbindlich in der Katastrophenvorsorge verankert wird, wie etwa beim Hochwasser.
2: Bei einem Doppelerdbeben sind in Venezuela über 30 Menschen ums Leben gekommen. Präsidentin Rodriguez hat den Notstand ausgerufen. Mehr von Tim Britztrup.
4: Das erste Beben hatte eine Stärke von 7,2. Nur 39 Sekunden später folgte ein noch heftigeres Erdbeben der Stärke 7,5. Mehrere Gebäude stürzten ein, Menschen rannten in Panik auf die Straßen. Helfer suchen in den Trümmern nach Verschütteten. Der internationale Flughafen der Hauptstadt Caracas wurde schwer beschädigt und musste den Betrieb einstellen. In Teilen des Landes fiel die Stromversorgung aus. Die USA haben Hilfe angekündigt.
2: Im Bundestag wird heute über neue Regeln zur Organspende diskutiert. Eine fraktionsübergreifende Abgeordnetengruppe will die Widerspruchslösung. Jeder wäre damit automatisch Spender, außer man sagt vorher nein. Bisher muss man ausdrücklich zustimmen. Tausende Menschen warten aktuell auf ein Spenderorgan. Wie können Länder und Kommunen finanziell entlastet werden? Darüber beraten heute zunächst die Ministerpräsidenten unter sich. Am Nachmittag stößt dann noch Kanzler Merz dazu. Ziel von Ländern und Kommunen ist vor allem dort Unterstützung zu bekommen, wodurch Beschlüsse aus dem Bund Mehrkosten entstehen. Südafrika steht nach einem 1-0-Sieg gegen Südkorea erstmals in der K.O.-Phase einer Fußball-WM. Genauso wie Bosnien-Herzegowina, das nach dem 3-1 gegen Katar definitiv zu den besten Gruppendritten gehört. Weiter sind außerdem die Schweiz, Kanada, Brasilien und Marokko. Südkorea und Schottland müssen als Dritte noch zittern.
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5: Mit KI-Support. Viel Sonne ist gerade am Start. Nur an der Küste hält sich noch vereinzelt Nebel, der langsam verschwindet. Sonst bleibt's trocken, später kommen ein paar Wolken dazu und richtig heiß wird's mit 27 bis 37 Grad. Morgen erst weiter sonnig und trocken, ab dem Nachmittag kommen im Westen einzelne Schauer und Gewitter dazu. Maximal bis 38 Grad.
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0: Hier sind zwei der größten Hits des Jahres 1992 aus den englischen Top 20. Und wen wundert's, dass im internationalen Jahr des Weltraums auch Tasmin Archer mit Sleeping Satellite dabei ist?
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Der Platz 10 aus den Jahrescharts des Jahres 1992 in England, der wurde gerade von Charles und Eddie gesungen, Would I Lie to You? Und davor, das war der Platz 12, Tasmin Archer und Sleeping Satellite. 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
2: Im Studio Sönke Röhling. Die Deutsche Bahn rechnet damit, dass die Hitze den Zugverkehr in den kommenden Tagen stark beeinträchtigen wird. Das Unternehmen ruft seine Kunden deshalb dazu auf, gebuchte Fahrten, wenn möglich, zu stornieren. Mehr von Tim Britztrup.
3: Temperaturen von um die 40 Grad würden der Infrastruktur stark zusetzen, heißt es von der Bahn. Dazu werden Böschungsbrände oder auch heftige Gewitter mit Starkregen und Sturmböen als Gefahr für den Zugverkehr genannt. Wer kann, sollte deswegen auf seine Reise verzichten. Tickets für eine Reise bis zum 30. Juni können ab sofort storniert werden. Man bekommt dann das Geld zurück. Die Bahn bittet außerdem darum, den Frust bei hitzebedingten Problemen nicht an den Mitarbeitern auszulassen.
2: Zwei schwere Erdbeben haben in Venezuela große Schäden angerichtet. Die Behörden melden mehr als 30 Tote und über 700 Verletzte. Mehrere Gebäude sind eingestürzt. Die USA kündigten an, Such- und Rettungsteams und medizinische Hilfe in das südamerikanische Land zu schicken. Länder, Städte und Gemeinden gehen mittlerweile finanziell auf dem Zahnfleisch. In Berlin wird deshalb heute darüber beraten, wie der Bund für Entlastung sorgen kann. Dazu treffen sich die Länderchefs auch direkt mit Kanzler Merz. Sie fordern vor allem dort Unterstützung, wo durch Bundesgesetze Mehrkosten entstehen. Dazu sagte der rheinland-pfälzische Ministerpräsident Gordon Schnieder bei NTV.
4: Ich glaube auch nicht, dass ausreichend ist, jetzt nur nach Berlin zu schauen und zu sagen, ihr müsst uns mehr Geld geben. Sondern die Grundfrage ist, können wir uns darauf einigen, gerade auch bei den Leistungsgesetzen eben Linien einzuziehen, dass dort dieser permanente Anstieg endlich auch gestoppt wird.
2: Im Bundestag wird heute über neue Regeln zur Organspende diskutiert. Eine fraktionsübergreifende Abgeordnetengruppe will die Widerspruchslösung. Jeder wäre damit automatisch Spender, außer man sagt vorher nein. Bisher muss man ausdrücklich zustimmen. Tausende Menschen warten aktuell auf ein Spenderorgan. Südafrika hat erstmals die K.O.-Phase einer Fußball-WM erreicht. Das Team gewann das abschließende Vorrundenspiel gegen Südkorea mit 1:0. Raus ist dagegen Tschechien nach der 0:3-Pleite gegen Co-Gastgeber Mexiko. Ebenfalls eine Runde weiter sind die Schweiz, Kanada, Marokko, Brasilien und Bosnien-Herzegowina.
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5: Mit KI-Support. Viel Sonne ist gerade am Start. Nur an der Küste hält sich noch vereinzelt Nebel, der langsam verschwindet. Sonst bleibt's trocken, später kommen ein paar Wolken dazu und richtig heiß wird's mit 27 bis 37 Grad. Morgen erst weiter sonnig und trocken, ab dem Nachmittag kommen im Westen einzelne Schauer und Gewitter dazu. Maximal bis 38 Grad.
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Und in der Rubrik Double Golden, da hören wir uns heute die Plätze 3 und 2 aus den englischen Top 20 des Jahres 1971 an. Hier sind George Harrison und Dawn. Number 3.

Das waren die Plätze 2 und 3 aus den englischen Top 20 des Jahres 1971. Auf Platz 2, und den Song haben wir gerade gehört, das waren Dawn mit Knock Three Times, und davor auf Platz 3 natürlich George Harrison und My Sweet Lord, und die Nummer 1 aus dem Jahre 1971, Chirpy Chirpy Cheep Cheep von The Middle of the Road, die spiele ich dann ein anderes Mal.

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2: Im Studio Sönke Röhling. In Deutschland werden heute rekordverdächtige 41 Grad erwartet. Das wäre ein neuer Allzeitrekord für einen Junitag. Die Deutsche Bahn rät ihren Kunden angesichts der Hitze bereits von Reisen ab und bietet Stornierungen an. Das Unternehmen rechnet mit Zugausfällen und Verspätungen. In vielen anderen Ländern in Europa gibt es seit Tagen Hitzewarnungen. In Spanien, Großbritannien und Frankreich wurden bereits Temperaturrekorde aufgestellt. Verteidigungsminister Pistorius will die Bundeswehr ins Erdbebengebiet nach Venezuela schicken. Laut Bild-Zeitung werden bis zu 6 Transportflugzeuge bereitgestellt. Die ersten Soldaten bereiten sich demnach bereits auf den Einsatz vor. Venezuela war innerhalb weniger Minuten von gleich 2 schweren Erdbeben erschüttert worden. Dutzende Häuser stürzen ein. Bislang ist von rund 30 Toten die Rede. Helfer suchen in den Trümmern aber noch nach Verschütteten. Die Polizei bereitet sich auf einen Großeinsatz beim AfD-Bundesparteitag in 1,5 Wochen in Erfurt vor. Die Welt am Sonntag berichtet, dass bis zu 50.000 Gegendemonstranten erwartet werden. Darunter auch über 2.000 gewaltbereite Linksextremisten. Gerechnet wird unter anderem mit Störaktionen bei der Anreise der Delegierten. Die Stimmung in der deutschen Exportwirtschaft hat sich im Juni leicht verbessert. Vor allem die Elektroindustrie blickt optimistisch auf das Auslandsgeschäft, meldet das IFO-Institut. Die Auto- und Metallbranche erwartet dagegen weiter rückläufige Exporte. Zum Abschluss der WM-Vorrunde spielt Deutschland heute gegen Ecuador. Nach den beiden Siegen gegen Curaçao und die Elfenbeinküste steht das DFB-Team als Gruppensieger schon sicher in der K.O.-Runde. Bundestrainer Julian Nagelsmann.
3: Ich bin froh, dass wir nicht ausscheiden. Das ist das Wichtige. Wichtig ist aber auch, dass wir immer die Kirche im Dorf lassen. Wir haben jetzt 2 Spiele gewonnen. 1 relativ klar, 1 relativ knapp. Wir wollen auch gerne gewinnen, um dann auch die nächsten Schritte zu gehen am Montag. Mal schauen, gegen wen wir dann spielen. Aber jetzt ist der klare Fokus Ecuador.
2: Anstoß in New Jersey ist um 22 Uhr unserer Zeit.
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4: Mit KI-Support. Sonnig ist es gerade fast überall. Nur an der Nordseeküste kann noch mal Nebel mit drin sein, der sich langsam verzieht. Danach bleibt's lange freundlich. Später kommen ein paar Wolken dazu, aber es bleibt trocken. Dazu wird's richtig heiß mit maximal 27 bis 37 Grad. Ganz vereinzelt sind sogar bis an die 40 Grad drin. Morgen erst weiter sonnig, später Richtung Westen einzelne Schauer oder abends auch mal ein Gewitter. Und maximal 41 Grad.
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1969. Da stand wieder mal ein Song von Manfred Mann in den englischen Top 20. Nämlich dieser Ragamuffin Man.

In Deutschland wurde in Bochum zum ersten Mal einem Menschen eine Leber transplantiert und das Überschallflugzeug Concorde, das absolvierte seinen Jungfernflug. Und in England, da stand Manfred Mann in den englischen Top 20 mit Ragamuffin Man. Und das Ganze passierte natürlich im Jahre 1969.

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2: Im Studio Sönke Röhling. Deutschland erwartet den Hitzehöhepunkt. Heute rechnet der Deutsche Wetterdienst lokal mit bis zu 41 Grad. Das wäre neuer Allzeitrekord für einen Junitag. Auch in den kommenden Tagen sieht es nach über 40 Grad aus. Die Bundesärztekammer ruft dazu auf, ausreichend zu trinken und auch auf andere zu schauen. Besonders gefährdet seien etwa Ältere, Schwangere oder auch Kinder. Die Deutsche Allianz Klimawandel und Gesundheit sagt, Deutschland ist auf extreme Hitzewellen nicht vorbereitet. Bündnischef Herrmann fordert daher, Hitzeschutz müsse verbindlich in der Katastrophenvorsorge verankert werden, genauso wie etwa Hochwasser. Nach den schweren Erdbeben in Venezuela mit Dutzenden Toten und zahlreichen zerstörten Häusern wird nun auch international Hilfe mobilisiert. Auch Deutschland will das südamerikanische Land unterstützen. Imme Kasten.
3: Verteidigungsminister Pistorius plant laut Bild, die Bundeswehr ins Katastrophengebiet zu schicken. Geplant ist demnach der Einsatz von bis zu 6 Transportflugzeugen, die Hilfsgüter und Einsatzkräfte in die Region bringen sollen. Die Lage vor Ort bleibt unterdessen weiter angespannt. Die Behörden gehen bisher von rund 30 Toten und 700 Verletzten aus. Zahlreiche Menschen werden allerdings noch unter den Trümmern vermisst.
2: Bei Ländern, Städten und Gemeinden wird das Geld immer knapper. In Berlin wird heute darüber beraten, wie der Bund für Entlastung sorgen kann. Dazu treffen sich die Länderchefs auch direkt mit Kanzler Merz. Sie fordern vor allem dort Unterstützung, wo durch Bundesgesetze Mehrkosten entstehen. Der neue Wehrdienst kommt bei vielen Menschen offenbar gut an. Seit Januar gingen fast 40.000 Bewerbungen ein. Ein Viertel mehr als im vergangenen Jahr, heißt es aus dem Verteidigungsministerium. Für das kommende Jahr sind bereits 10.000 Dienstposten an neue Soldaten verteilt worden. Das Ticket für die K.O.-Runde hat die DFB-Elf bei der WM schon in der Tasche. Heute geht's zum Abschluss der Gruppenphase noch gegen Ecuador. Zwei Wechsel wird's in der Startelf geben. Antonio Rüdiger wird den schwerverletzten Nico Schlotterbeck ersetzen. David Raum kommt für den leicht angeschlagenen Nathaniel Brown. Bundestrainer Nagelsmann.
4: Wir haben jetzt zwei Siege geholt, was wichtig ist für die Tabelle. Wir haben aber noch ein Spiel, was wir A gewinnen wollen und B nutzen wollen, uns auch auf die K.O.-Phase vorzubereiten mit allem, was dazugehört. Und deswegen werden wir die Wechsel vornehmen, die wir vornehmen müssen. Und dann im Verlauf des Spiels versuchen wieder gute Entscheidungen zu treffen, im Hinblick dann auch auf die K.O.-Runde.
2: Los geht's um 22 Uhr unserer Zeit.
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5: Mit KI-Support. Sonnig ist es gerade fast überall. Nur an der Nordseeküste kann noch mal Nebel mit drin sein, der sich langsam verzieht. Danach bleibt's lange freundlich, später kommen ein paar Wolken dazu, aber es bleibt trocken. Dazu wird's richtig heiß mit maximal 27 bis 37 Grad. Ganz vereinzelt sind sogar bis an die 40 Grad drin. Morgen erst weiter sonnig, später Richtung Westen einzelne Schauer oder abends auch mal ein Gewitter. Und maximal 41 Grad.
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Rolling in the Deep. Und als dieser Song im Jahre 2011 in den Charts stand, da glaubten ja noch viele, die Sängerin, die müsse man Adele aussprechen. Aber nein, heute weiß es jeder, sie ist ein Weltstar und sie heißt Adele. Und wir machen gleich noch einen Sprung, und zwar 10 Jahre zurück in der Zeit. Eben waren wir ja gerade im Jahre 2011 und ich glaube, das können wir schnell ausrechnen. 2011 minus 10 macht 2001.

Uptown Girl von der Boygroup Westlife, die man getrost in einem Atemzug mit Elvis Presley, mit den Beatles und mit Cliff Richard nennen kann. Denn nur diese drei hatten mehr Nummer 1 Hits in den englischen Top 20 als eben genau diese Band, nämlich als Westlife.

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2: Im Studio Sönke Röhling. Nach den schweren Erdbeben in Venezuela mit Dutzenden Toten und zahlreichen zerstörten Häusern wird nun auch internationale Hilfe mobilisiert. Auch Deutschland will das südamerikanische Land unterstützen. Imme Kasten.
3: Verteidigungsminister Pistorius plant laut Bild, die Bundeswehr ins Katastrophengebiet zu schicken. Geplant ist demnach der Einsatz von bis zu 6 Transportflugzeugen, die Hilfsgüter und Einsatzkräfte in die Region bringen sollen. Die Lage vor Ort bleibt unterdessen weiter angespannt. Die Behörden gehen bisher von rund 30 Toten und 700 Verletzten aus. Zahlreiche Menschen werden allerdings noch unter den Trümmern vermisst.
2: Wie können Länder und Kommunen finanziell entlastet werden? Darüber beraten heute zunächst die Ministerpräsidenten unter sich. Am Nachmittag stößt dann auch Kanzler Merz dazu. Ziel von Ländern und Kommunen ist vor allem dort Unterstützung zu bekommen, wodurch Beschlüsse aus dem Bund Mehrkosten entstehen. Die Deutsche Bahn rechnet damit, dass die Hitze den Zugverkehr in den kommenden Tagen stark beeinträchtigen wird. Das Unternehmen ruft seine Kunden deshalb dazu auf, gebuchte Fahrten, wenn möglich, zu stornieren. Mehr von Tim Britztrup.
4: Temperaturen von um die 40 Grad würden der Infrastruktur stark zusetzen, heißt es von der Bahn. Dazu werden Böschungsbrände oder auch heftige Gewitter mit Starkregen und Sturmböen als Gefahr für den Zugverkehr genannt. Wer kann, sollte deswegen auf seine Reise verzichten. Tickets für eine Reise bis zum 30. Juni können ab sofort storniert werden, man bekommt dann das Geld zurück. Die Bahn bittet außerdem darum, den Frust bei hitzebedingten Problemen nicht an den Mitarbeitern auszulassen.
2: Das Social-Media-Verbot für Jugendliche in Australien wirkt offenbar kaum. Das Gesetz wird unter anderem mit Fake-Accounts umgangen, heißt es in einer neuen Studie von Forschern. Australien hatte vor einem halben Jahr TikTok und Co. für unter 16-Jährige verboten. Das Ticket für die K.O.-Runde hat die deutsche Fußballnationalmannschaft bei der WM schon in der Tasche. Heute Abend ab 22 Uhr unserer Zeit geht es nur zum Abschluss der Gruppenphase noch gegen Ecuador. Torgarant Dennis Undaff steht nach seinen beiden Joker-Einsätzen mit 3 Treffern erneut nicht in der Startelf.
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5: Mit KI-Support. Sonnig und knochentrocken läuft es gerade in weiten Teilen Deutschlands. Nur im Nordwesten hängen ein paar Wolken rum. In den nächsten Stunden bleibt's heiß bis brutal heiß. Die Höchstwerte liegen meist zwischen 27 und 37 Grad. Im Westen kann's vereinzelt sogar an die 40 gehen. Morgen erst weiter sonnig, später im Westen einzelne Schauer und am Abend im Südwesten auch mal ein Gewitter, maximal bis 38 Grad.
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Seit dem Jahre 2006 steht die Band One Republic immer mal wieder gut in den Charts platziert und sie hatte seitdem ja auch schon zwei Nummer 1 Hits, nämlich Apologize und Counting Stars. Und jetzt nimmt sie einen neuen Anlauf, ein Song aus dem Jahre 2021. Hier ist One Republic, hier ist Run.

0: Run.
1: Run, das war ein Song von der 6-Mann-Band aus Colorado, aus den Vereinigten Staaten, die sich One Republic nennt.
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1: Sommer ist okay, haben wir. Heißer Hit, habe ich aufgelegt. Und dass dieser Song gute Laune verbreitet, da bin ich auch ganz sicher. Hier ist Alvaro Soler und Maria.

So klingt der Sommer 2021 und wird dieser Song am Ende des Jahres der Sommerhit des Jahres gewesen sein? Schauen wir mal. Alvaro Soler war das mit Maria.

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2: Im Studio Colin Mock. Nach den schweren Erdbeben in Venezuela sind mittlerweile 160 Tote bestätigt. Deutschland will jetzt helfen. Verteidigungsminister Pistorius plant, die Bundeswehr ins Katastrophengebiet zu schicken. Im Gespräch sind bis zu 6 Transportflugzeuge mit Hilfsgütern und Einsatzkräften. Vor Ort geht währenddessen die Suche nach Verschütteten weiter. Viele Häuser sind eingestürzt. Und die Beben waren wohl so heftig, dass man sie sogar noch in der kolumbianischen Hauptstadt Bogota bemerkt hat, also rund 1000 Kilometer entfernt. Die Deutsche Bahn rät Kunden wegen der Hitze von Reisen ab und bietet Stornierungen an. Das Unternehmen rechnet mit Zugausfällen und Verspätungen, unter anderem auch wegen möglicher Böschungsbrände oder heftiger Gewitter. Wer sein Ticket storniert, bekommt sein Geld zurück. Das Social-Media-Verbot für Jugendliche in Australien ist offenbar so gut wie wirkungslos. Teenager umgehen es reihenweise, das haben Forscher jetzt in einer neuen Studie herausgefunden. Mehr von Tim Britztrup.
3: Eigentlich gilt in Australien seit einem halben Jahr ein Verbot für TikTok, Insta und Co. für alle unter 16. Eigentlich, denn tatsächlich ist das Gesetz offenbar ein zahnloser Tiger. Die Altersbeschränkungen werden mit Fake-Accounts oder der Hilfe von Älteren umgangen. Teilweise reichen wohl auch schon ausgedruckte Bilder von Stars wie Michael Jackson, um die Altersverifikation auszutricksen. Im Ergebnis hat sich das Nutzungsverhalten kaum geändert.
2: Im Bundestag wird heute über neue Regeln zur Organspende diskutiert. Eine fraktionsübergreifende Abgeordnetengruppe will die Widerspruchslösung. Jeder wäre automatisch Spender, außer man sagt ausdrücklich Nein. Bisher muss man zustimmen. Tausende Menschen warten aktuell auf ein Spenderorgan. Zum Abschluss der Vorrunde bei der WM spielt Deutschland heute gegen Ecuador. Nach den beiden Siegen gegen Curaçao und die Elfenbeinküste steht das DFB-Team bereits als Gruppensieger sicher in der K.O.-Runde. Anstoß ist um 22 Uhr unserer Zeit.
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4: Mit KI-Support. Sonnig und knochentrocken läuft es gerade in weiten Teilen Deutschlands. Nur im Nordwesten hängen ein paar Wolken rum. In den nächsten Stunden bleibt's heiß bis brutal heiß. Die Höchstwerte liegen meist zwischen 27 und 37 Grad. Im Westen kann es vereinzelt sogar an die 40 gehen. Morgen erst weiter sonnig, später im Westen einzelne Schauer und am Abend im Südwesten auch mal ein Gewitter, maximal bis 38 Grad.
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0: 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Und bevor ich einen Song in meiner Sendung spiele, habe ich ihn mir natürlich vorher sehr gründlich angehört oder ihn schon des Öfteren selbst im Radio gehört. Bei einem Sänger ist das allerdings kaum oder fast nicht nötig, denn seine Songs werden alle Hits. Er stammt aus Kanada und wie gesagt, er hat einen Hit nach dem anderen. Hier ist sein neuester, hier ist The Weeknd und Take My Breath.

Das war The Weeknd mit Take My Breath und ich hole ganz schnell auch noch Luft, damit ich hier nicht atemlos durch die Sendung hetze, denn ich habe ja noch den einen oder anderen Song anzusagen. Also, kann ich jetzt machen. Hier ist Cold Heart, hier sind Elton John und Dua Lipa. 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
2: Im Studio Colin Mock. Zum Abschluss der WM-Vorrunde spielt Deutschland heute gegen Ecuador. Nach den beiden Siegen gegen Curaçao und die Elfenbeinküste steht das DFB-Team als Gruppensieger schon sicher in der K.O.-Phase. Bundestrainer Julian Nagelsmann sagte vor dem Spiel:
3: Ich bin froh, dass wir nicht ausscheiden. Das ist das Wichtige. Wichtig ist aber auch, dass wir immer die Kirche im Dorf lassen. Wir haben jetzt zwei Spiele gewonnen. Eins relativ klar, eins relativ knapp. Wir wollen auch gerne gewinnen, um dann auch die nächsten Schritte zu gehen am Montag. Mal schauen, gegen wen wir dann spielen. Aber jetzt ist der klare Fokus Ecuador.
2: Anstoß ist um 22 Uhr unserer Zeit. Nach den schweren Erdbeben in Venezuela mit mindestens 160 Toten will auch Deutschland helfen. Verteidigungsminister Pistorius plant, die Bundeswehr ins Katastrophengebiet zu schicken. Zwei schwere Beben hatten Venezuela erschüttert, Dutzende Häuser stürzten ein. Die Deutsche Bahn rechnet damit, dass die Hitze den Zugverkehr in den kommenden Tagen stark beeinträchtigen wird. Das Unternehmen ruft seine Kunden dazu auf, gebuchte Fahrten, wenn möglich, zu stornieren. Mehr von Tim Britztrup.
4: Temperaturen von um die 40 Grad würden der Infrastruktur stark zusetzen, heißt es von der Bahn. Dazu werden Böschungsbrände oder auch heftige Gewitter mit Starkregen und Sturmböen als Gefahr für den Zugverkehr genannt. Wer kann, sollte deswegen auf seine Reise verzichten. Tickets für eine Reise bis zum 30. Juni können ab sofort storniert werden, man bekommt dann das Geld zurück. Die Bahn bittet außerdem darum, den Frust bei hitzebedingten Problemen nicht an den Mitarbeitern auszulassen.
2: Die Grünen im Bundestag wollen einen neuen Anlauf für ein AfD-Verbotsverfahren starten. Die Fraktionsspitzen haben ihren Kolleginnen und Kollegen von Union, SPD und Linken einen entsprechenden Brief geschrieben. Hintergrund ist ein neues Gutachten, das gute Chancen für ein AfD-Verbot sieht. Das Social-Media-Verbot für Jugendliche in Australien wirkt offenbar kaum. Das Gesetz wird unter anderem mit Fake-Accounts umgangen, heißt es in einer neuen Studie von Forschern. Australien hatte vor einem halben Jahr TikTok und Co. für unter 16-Jährige verboten.
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5: Mit KI-Support. Viel Sonne und trocken geht's gerade durch den Nachmittag. Nur vereinzelt hängen mehr Wolken rum und in den Bergen schiebt sich später auch mal was rein. Dazu wird's richtig heiß. Die aktuellen Höchstwerte liegen zwischen 27 und 37 Grad. Im Westen sind sogar um 40 Grad drin. Morgen erst weiter sonnig, später im Westen einzelne Schauer und Gewitter, maximal bis 38 Grad.
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0: Und in der Rubrik Double Golden schauen wir uns heute die englischen Top 20 aus dem Jahre 1977 an. In der Gesamtabrechnung steht auf Platz 3 Elvis Presley und auf Platz 1 ein Song von ABBA.
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2: Im Studio Colin Mock. Das Ticket für die K.O.-Runde hat die deutsche Fußballnationalmannschaft bei der WM schon in der Tasche. Heute geht's zum Abschluss der Gruppenphase noch gegen Ecuador. Zwei Wechsel wird's in der Startelf geben. Antonio Rüdiger wird den verletzten Nico Schlotterbeck ersetzen. David Raum kommt für den leicht angeschlagenen Nathaniel Brown. Bundestrainer Julian Nagelsmann sagt:
3: Wir haben jetzt zwei Siege geholt, was wichtig ist für die Tabelle. Haben aber noch ein Spiel, was wir A gewinnen wollen und B nutzen wollen, uns auch auf die K.O.-Phase vorzubereiten mit allem, was dazugehört. Und deswegen werden wir die Wechsel vornehmen, die wir vornehmen müssen. Und dann im Verlauf des Spiels versuchen, wieder gute Entscheidungen zu treffen, im Hinblick dann auch auf die K.O.-Runde.
2: Los geht's um 22 Uhr unserer Zeit. Verteidigungsminister Pistorius will die Bundeswehr ins Erdbebengebiet nach Venezuela schicken. Bis zu 6 Transportflugzeuge werden bereitgestellt. 2 schwere Beben hatten das südamerikanische Land erschüttert. Dutzende Häuser stürzten ein, mindestens 160 Menschen starben. Die Grünen wollen einen neuen Versuch starten, ein mögliches AfD-Verbotsverfahren im Bundestag auf den Weg zu bringen. Mehr von Imme Kasten.
4: Hintergrund ist ein aktuelles Gutachten der Gesellschaft für Freiheitsrechte, das gute Erfolgschancen für ein solches Verfahren sieht. Die Fraktionschefin der Grünen, Hasselmann und Dröge, haben deshalb jetzt erst einmal die anderen Fraktionen im Bundestag, also CDU, CSU, SPD und Linke, angeschrieben und zu Gesprächen eingeladen. Ein Parteiverbotsverfahren können Bundestag, Bundesrat oder Bundesregierung beantragen. Im Bundestag ist dafür eine Mehrheit der Abgeordneten nötig. Über das Verbot entscheidet dann das Bundesverfassungsgericht.
2: Die Deutsche Bahn rät Kunden wegen der Hitze von Reisen ab und bietet Stornierungen an. Das Unternehmen rechnet mit Zugausfällen und Verspätungen, unter anderem auch wegen möglicher Böschungsbrände oder heftiger Gewitter. Wer sein Ticket storniert, bekommt sein Geld zurück. Im Bundestag wird heute über neue Regeln zur Organspende diskutiert. Eine fraktionsübergreifende Abgeordnetengruppe will die Widerspruchslösung. Jeder wäre automatisch Spender, außer man sagt ausdrücklich Nein. Bisher muss man zustimmen. Tausende Menschen warten aktuell auf ein Spenderorgan.
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5: Mit KI-Support. Sonne satt und knochentrocken ist es heute Nachmittag in Deutschland. Nur Richtung Nordwesten hängen mal ein paar mehr Wolken. Dazu ist's richtig heiß, meist 34 bis 37 Grad, im Westen vereinzelt sogar nahe 40 Grad. Morgen bleibt's erst weiter sonnig, später können im Westen vereinzelt Schauer und Gewitter dazukommen, maximal bis 38 Grad.
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1: Ohne großes Wenn und Laber hört ihr jetzt die Plätze 4 und 2 in der Endabrechnung des Jahres 1986 im Doppelpack.
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Das waren sie, die Plätze 4 und 2 aus den Jahrescharts des Jahres 1986 hier bei uns in Deutschland. Auf Platz 4 Europe und The Final Countdown. Und den Song auf Platz 2 habt ihr gerade gehört. Das waren Level 42 mit Lessons in Love.

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Und wenn wir jetzt die Augen schließen, dann können wir uns von diesem Double Golden in das Jahr 1972 entführen lassen mit zwei Songs, die damals in den Jahrescharts ganz weit oben standen, nämlich auf Platz 2 Helloer von Martha McNeil und jetzt als erstes auf Platz 4 Christian Anders. Es fährt ein Zug nach nirgendwo.

Eigentlich schade, das Jahr 1972, es wird nie wieder kommen, aber die Musik von damals, die ist uns geblieben und die haben wir uns gerade, hoffe ich zumindest, gerne angehört.

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2: Im Studio Colin Mock. Das Ticket für die K.O.-Runde hat die deutsche Fußballnationalmannschaft bei der WM schon in der Tasche. Heute geht's zum Abschluss der Gruppenphase noch gegen Ecuador. Zwei Wechsel wird's in der Startelf geben. Antonio Rüdiger wird den verletzten Nico Schlotterbeck ersetzen. David Raum kommt für den leicht angeschlagenen Nathaniel Brown. Bundestrainer Julian Nagelsmann sagt:
3: Wir haben jetzt zwei Siege geholt, was wichtig ist für die Tabelle. Haben aber noch ein Spiel, was wir a. gewinnen wollen und b. nutzen wollen, uns auch auf die K.O.-Phase vorzubereiten mit allem, was dazugehört. Und deswegen werden wir die Wechsel vornehmen, die wir vornehmen müssen. Und dann im Verlauf des Spiels versuchen, wieder gute Entscheidungen zu treffen, im Hinblick dann auch auf die K.O.-Runde.
2: Los geht's um 22 Uhr unserer Zeit. Die Länder sind sich einig. Da, wo durch Beschlüsse des Bundes Mehrkosten entstehen, soll der Bund auch zu 80% dafür aufkommen. Darauf haben sich die Länderchefs bei einem Treffen in Berlin geeinigt. Aktuell sitzen sie noch mit Kanzler Merz zusammen. Die Hitzewelle rollt weiter über Deutschland hinweg. Wir erleben die bisher heißesten Tage des Jahres mit Temperaturen um die 40 Grad. Mehr von Cornelius Dreger.
4: Ja, und auch in den kommenden Tagen sieht es nach über 40 Grad aus. Die Bundesärztekammer ruft dazu auf, auf sich, aber auch auf andere zu schauen. Besonders gefährdet sind etwa ältere, Schwangere oder auch Kinder. Die Deutsche Allianz Klimawandel und Gesundheit sagt, Deutschland ist auf extreme Hitzewellen nicht vorbereitet. Bündnischef Herrmann fordert, dass Hitzeschutz verbindlich in der Katastrophenvorsorge verankert wird, wie etwa beim Hochwasser.
2: Nach den schweren Erdbeben in Venezuela mit mindestens 160 Toten will auch Deutschland helfen. Verteidigungsminister Pistorius plant, die Bundeswehr ins Katastrophengebiet zu schicken. Zwei schwere Beben hatten Venezuela erschüttert, Dutzende Häuser stürzten ein. Teilerfolg für Bayer im Glyphosatstreit vor dem obersten US-Gericht. Warnhinweise müssen nur nach einheitlichem US-Bundesrecht erfolgen. Strengere Regeln einzelner Bundesstaaten gelten nicht. Für Bayer könnte das einige Klagen sogar erledigen.
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5: Mit KI-Support. Viel Sonne und es bleibt trocken durch den Abend. Nur Richtung Nordwesten hängen ein paar Wolken am Himmel. In den Bergen später auch mal welche dabei. In der Nacht ist es dann meist klar. Die Tiefstwerte liegen zwischen 24 und 14 Grad. Morgen startet es wieder sonnig und heiß und die Höchstwerte gehen hoch bis 41 Grad. Am Abend sind im Westen vereinzelt Schauer oder Gewitter drin.
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Heute werfen wir einen Blick in die Jahrescharts des Jahres 1967 hier bei uns in Deutschland. Auf Platz 15 standen damals die Beatles und auf Platz 9 die Rolling Stones.

Das waren sie im Doppelpack. Hintereinander die beiden erfolgreichsten Bands der 60er Jahre. Die Rolling Stones standen hier bei uns in Deutschland in den Jahrescharts auf Platz 9 mit Let's Spend the Night Together. Und davor, das waren die Beatles auf Platz 15, Penny Lane. 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

Hallo zusammen und herzlich willkommen. Hier ist Gutes von gestern. Ich bin Carsten Weidenfeld und ich freue mich, dass ihr wieder mit dabei seid. In der kommenden Stunde gibt es wieder ein paar schöne Classics aus den 70ern und die ein oder andere Geschichte dazu. Wie immer an dieser Stelle viel Spaß und gute Unterhaltung hier bei Gutes von gestern.

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1: Wir kommen jetzt zu dem Künstler James Taylor, der 1970 den Song Fire and Rain veröffentlicht hat. Ein sehr ernster Song, in dem er den Selbstmord einer Freundin verarbeitet hat. Naja, und außerdem erzählt der Song von seinen Erfahrungen mit der Drogenabhängigkeit. Ich meine, das hört man ja oft, dass Künstler ihre Probleme in Liedtexten umarbeiten. Naja, und nach der Veröffentlichung von Fire and Rain, da gab es den zweiten Platz in Kanada und den dritten Platz in dem Billboard Hot 100. Also eine Nummer, in der James Taylor sich nicht nur die Sorgen von der Seele geschrieben hat, sondern auch eine Nummer, die sehr, sehr erfolgreich wurde. Die Single Fire and Rain findet man übrigens auch auf seinem zweiten Album, das heißt Sweet Baby James. Hier ist er jetzt, James Taylor, mit seinem Folk-Rock-Song Fire and Rain.

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1: Ihr hört immer noch Gutes von gestern und am Mikrofon sitzt immer noch Carsten Weidenfeld. Und in der nächsten Musikgeschichte geht es gleich um den britischen Sänger Johnny Wakelin und einen Song, der 1976 bei uns in Deutschland auf Platz 2 war. Also weiterhin eingeschaltet bleiben und freut euch auf die nächste Musikgeschichte hier bei Gutes von gestern.

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1: Hier bei Gutes von gestern geht es jetzt weiter mit dem britischen Sänger Johnny Wakelin. Er schrieb bereits als Jugendlicher seine ersten Songs. Bei einem Motorradunfall verlor er ein Bein und danach war er unsicher, ob es mit der Karriere überhaupt klappen würde. Naja, anfangs trat er erfolglos in Clubs der Heimatstadt auf und der Produzent Robin Blanchflower, der entdeckte ihn dann schließlich. Dieser Produzent hatte schon Carl Douglas mit Kung Fu Fighting in die Charts gebracht und der erste Charterfolg für Johnny Wakelin, der kam 1975 mit dem Song Black Superman. Ja, das war eine Hommage von Wakelin an Muhammad Ali. Ein noch größerer Erfolg, der kam dann 1976 mit dem Titel Inside Air. Dieser Titel schaffte es europaweit in die Hitparaden und hier bei uns in Deutschland hielt sich Inside Air 26 Wochen in den Charts und schaffte es auf Platz Nummer 2. Ja, und diesen zweiten Platz von 1976, den habe ich natürlich mitgebracht. Wir hören uns das ganze Ding jetzt mal an. Hier ist Johnny Wakelin und Inside Air.

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1: Ihr hört immer noch Gutes von gestern mit den Kulthits aus den 70ern. Unter Mikrofon sitzt immer noch Carsten Weidenfeld. In unserer nächsten Songgeschichte geht es gleich um die damaligen Erfolge von The Jackson 5 und wir hören den Titel I Want You Back. Also bleibt weiterhin eingeschaltet hier bei Gutes von gestern.

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1: So, wir machen jetzt weiter mit der amerikanischen Soulband The Jackson 5. Die Jackson 5, ja, die hatten in den 70ern riesengroße Erfolge. Die Band wurde ursprünglich 1964 gegründet, da hießen sie noch The Jackson Brothers. Und Joseph Jackson hatte damals seine Söhne Jackie, Tito und German Jackson als Band zusammengebracht.

1966 stießen dann noch die beiden Brüder Marlon und Michael Jackson dazu. Die Band wurde dann in The Jackson 5 umbenannt und der damals 7-jährige Michael wurde Leadsänger. Eine ganz bekannte Nummer von den Jackson 5, das ist der Song I Want You Back. Dieser Song erschien 1970 hier bei uns in Europa und das Musikmagazin Rolling Stone wählte das Lied 2004 auf Platz 121 in der Liste der 500 besten Songs aller Zeiten. Noch ganz schnell zur Geschichte von diesem Song. Ja, ursprünglich sollte das Ganze eigentlich I Want To Be Free heißen und sollte von Gladys Knight oder Diana Ross gesungen werden. Ja, das gefiel dem Inhaber des Plattenlabels Motown aber nicht. Er wollte ganz gerne ein Lied haben, das von Kindern gesungen werden kann. Es wurde kurzerhand umgetextet und die Jackson 5 nahmen das Lied dann unter dem Titel I Want You Back für ihr Debütalbum auf. In den amerikanischen Billboard-Charts wurde das eine Nummer 1 und in den UK-Charts ein Platz Nummer 2. So, natürlich haben wir den Titel auch hier bei Gutes von gestern. Hier sind die Jackson 5 mit I Want You Back.

0: Das war eine Sendung für das Laut.fm Stationsnetzwerk. Wir schalten zurück zu den angeschlossenen Stationen.
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0: Sonnige 28 Grad am Donnerstagabend.
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0: Und damit herzlich willkommen. Wir reisen heute in den Retro-Charts. Musikgeschichte, die man hört, zurück ins Jahr 1974. Die Glamrock-Welle erreicht ihren Höhepunkt. Disco steht in den Startlöchern. Singer-Songwriter prägen das Radio und auf den Konzertbühnen entstehen die ersten großen Stadionhymnen. Es ist ein Jahr voller musikalischer Vielfalt, von ABBA bis Bowie und von Schlager bis Soul. Schön, dass ihr heute Abend wieder eingeschaltet habt. Ich bin aus dem Urlaub zurück. Und der Temperaturunterschied zwischen Kreta und Griechenland in Griechenland und hier der Nordheide und Hamburg betrug gerade mal 4 Grad. Und die war es in Hamburg wärmer als in Heraklion. Herrlich, ich bin totaler Sommermensch. Aber im Moment war es dann doch schon ein bisschen heftig. Heute Temperaturen bei über 30 Grad, auch bei uns hier im Norden. Das ist schon ungewöhnlich. Also viel trinken, Schatten suchen oder vielleicht sogar drinnen bleiben. Oder äußerlich abkühlen, wenn ihr beispielsweise eine Möglichkeit habt, baden zu gehen, macht das gerne. Es gibt tolle Seen, es gibt tolle Pools und Freibäder. Bietet sich doch an, wenn nicht jetzt, wann dann? Apropos, wenn nicht jetzt, wann dann? Auch heute werden wir sehr, sehr pünktlich fertig, denn um 22 Uhr spielt Deutschland heute Abend noch gegen Ecuador das letzte Vorrundengruppenspiel bei der Fußballweltmeisterschaft. Wir starten gleich mit Block 1, mit Glamrock regiert die Charts. Glitzer, große Refrains und jede Menge Energie bestimmen den Sound des Jahres. Wir fangen gleich an mit The Rubettes, Sugar Baby Love. Ein Titel, den gar kein Interpret und keine Band haben wollte. Und daraufhin haben die Songwriter Wayne Bricarton und Tony Weddington kurzerhand eine eigene Band zusammengestellt. Es war die Debütsingle der Rubettes und Wahnsinn, dann ging es los. The Rubettes, Sugar Baby Love, danach gibt es The Sweet mit Teenage Rampage und Mood mit Tiger Feet haben wir auch noch für euch. Ein herzliches, ja,

Innerhalb weniger Monate wurde das ein europaweiter Nummer 1 Hit. The Rubettes in Großbritannien veröffentlicht. Don't think twice. Noch ein Fun Fact dazu, das markante Falsett im Intro, das stammt von Paul Da Vinci, der aber nie festes Mitglied der späteren Tourband The Rubettes geworden ist. In Deutschland in den 70ern, in den Charts der 70er ganz weit vorne und natürlich auch im Jahr 1974 in deutschen Singlecharts Nummer 1 vom 15. Juli bis 28. und vom 5. August bis in den September hinein. Diese Single erschien im Januar 1974 und wurde ein Top-10-Hit in Großbritannien. Wir reden von The Sweeties, Teenage Rampage. Nummer 1 auch in Deutschland im März und April. Die Sweet gehörten damals zu den erfolgreichsten Glamrock-Bands Europas.

0: Teenage Rampage. Der Song wurde speziell für die begeisterten jugendlichen Fans der Sweet geschrieben. Ein Hit nach dem anderen in den Charts. Für The Sweet. Eine andere Band, die anfangs der 70er Riesenerfolge gefeiert hat, kommen gleich. Wir hören gleich Moose und Tiger Feet. Erschien auch im Januar und wurde eine der meistverkauften britischen Singles überhaupt.
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0: Entschuldigung, bin ich dem Heiko ins Wort gefallen. Der Titel hielt sich 4 Wochen auf Platz 1 der UK-Charts und das markante Piano-Riff machte den Song zu einem Glam-Rock-Klassiker. Hier sind Mood und Tiger Feet.

Musik von Nicky Chinn und Mike Chapman, die haben so alles wegproduziert, was damals um die Ecke kam und halbwegs Musik machen konnte. Zeitgleich hatten sie auch Smokey und Susie Quattro unter Vertrag. Mode on Tiger Feet, und dann wird Zeit für den ersten Nachrichtenblock.

0: Hallo, hier sind die Schlagzeilen mit KI-Unterstützung aus dem ersten Quartal 1974. Die Ölkrise verändert den Alltag. In vielen Ländern stehen Energiesparen und steigende Preise ganz oben auf der Tagesordnung. Die wirtschaftlichen Folgen der Krise sind inzwischen deutlich spürbar. Willy Brandt bleibt eine prägende Figur der Politik. Der Bundeskanzler setzt seinen Kurs der Entspannungspolitik gegenüber dem Osten fort. Gleichzeitig wachsen die Herausforderungen in der Innenpolitik. Die Welt blickt in den Nahen Osten. Nach dem Yom Kippur-Krieg laufen intensive diplomatische Bemühungen für eine Beruhigung der Lage. Mehrere Staaten versuchen, neue Gespräche zwischen den Konfliktparteien anzustoßen. ABBA gewinnt den schwedischen Vorentscheid. Die vier Musiker bereiten sich auf ihren Auftritt beim Eurovision Song Contest vor. Mit Waterloo steht ein Song bereit, der schon bald Musikgeschichte schreiben wird. Die Vorfreude auf die Fußball-Weltmeisterschaft wächst. Deutschland bereitet sich auf das große Turnier im eigenen Land vor. Fans und Experten diskutieren bereits die Chancen der Mannschaft von Helmut Schön. Das war es für den Moment. In einer runden halben Stunde bin ich wieder bei euch.
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0: Und Pilot auch noch in dieser ersten Stunde.
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1: Wir kommen direkt zum zweiten Block und den starten wir unter dem Titel Deutschland 1974. Schlager und deutschsprachige Popmusik prägen die heimischen Charts. Hier im Hintergrund als Musikband läuft die Average White Band, wenn es jemand wissen möchte. Pick up the pieces heißt das Ding. Werdet ihr noch ein bisschen hören heute Abend. Wir starten unseren ersten Block Deutsch mit Jürgen Markus. Eine neue Liebe ist wie ein neues Leben. Howard Carpendale, dann nahm er seine Gitarre und Bata Illich haben wir eben schon reingelauscht. Bata Illich und Michaela, diese drei Hits jetzt am Stück und zwischendurch eventuell ein Werbeblock für euch.

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1: Howard Carpendale besingt die Stellung als einer der erfolgreichsten Schlagersänger der Zeit. Die Geschichte des Songs wurde bewusst wie ein kleiner Film erzählt. Hört mal rein.

Besonders bei Fernsehauftritten entwickelte sich dieser Titel zum Publikumsliebling für Howard Carpendale. Da nahm er seine Gitarre. Und gleich hören wir den größten Erfolg von Bach.

0: Die Mischung aus Schlager- und südosteuropäischen Klängen war damals eher ungewöhnlich und bis heute zählt Mikaela zu seinen bekanntesten Titeln und den bekanntesten Schlagerhits überhaupt. Bata Ilic war das.
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0: Ganz genau so ist es. Die erste halbe Stunde geht schon fast zu Ende. Wir hören jetzt Block 3 und der ist überschrieben mit Soul und Groove. Amerikanischer Soul wird moderner und tanzbarer. Wir hören gleich Rock the Boat von The Hueys Corporation. Dann gibt es die ESC Corner und danach hören wir noch einen Solo Groove, nämlich You Haven't Done Nothing von Stevie Wonder.

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1: 1974 in Brighton trat für Luxemburg die in Deutschland lebende Britin Irene Shear mit Bye Bye I Love You an und wurde Vierte. Zu den weiteren Favoriten zählten außerdem die für Großbritannien startende Olivia Newton-John und die Niederländer Marth and McNeil. Nichts mit dem Ausgang des Rennens hatten die deutschen Kandidaten Cindy und Bert mit Sommermelodie zu tun. Sie erhielten nur 3 Punkte von den Juroren und das bedeutete den 14. und letzten Platz.

Der ESC in Brighton markierte gleichzeitig den Karrierebeginn für eine der erfolgreichsten Popgruppen aller Zeiten. Aber war das schwedische Quartett im Jahr zuvor in der Vorauswahl mit dem Titel Ring Ring in Schweden gescheitert, so trat es diesmal mit einem ganz auf Sieg getrimmten Song an. Waterloo. Wie 6 andere Interpreten auch sangen die Schweden ihr Lied auf Englisch. Trotz aller später auftretender ABBA-Mania war es ein knappes Rennen, denn die Konkurrenz war stark. Italien wurde mit Giulia Cinquetti, der Siegerin von 1964, mit 17 Punkten Zweite, aber erhielten 24 Punkte. Waterloo.

ABBA und Waterloo, erfolgreich 1974 in Brighton beim ESC und ein Start für eine irrsinnige und ja, beispiellose Karriere, oder? Das hier ist Stevie Wonder und der gehört noch in unserem Block 3 mit Soul and Groove. Der Song richtete sich kritisch gegen die amerikanische Politik und die Jackson 5 sangen die Hintergrundstimme und im Refrain. Nummer 1 in den US-Charts für Stevie Wonder. You haven't done nothing. Du hast doch gar nichts getan.

Unser nächster Blog heißt Singer, Songwriter und große Gefühle. Coole Songs, die jeder kennt, aber ein bisschen ruhiger halt. Wir hören als erstes gleich John Denver mit Annie's Song. Danach gibt's Terry Jacks Seasons in the Sun, das war so der Sommerhit 1974. Und danach Harry Chapin, Cats in the Cradle. Okay, also, drei Hits am Stück. John Denver schrieb den Song in nur wenigen Minuten für seine Ehefrau Annie. Und die Ballade wurde weltweit einer seiner größten Erfolge. Platz 1 in den USA und Großbritannien.

0: Hallo, hier sind die Schlagzeilen mit KI-Unterstützung aus dem zweiten Quartal 1974. Willy Brandt tritt als Bundeskanzler zurück. Die Guillaume-Affäre erschüttert die Bundesrepublik und führt zu seinem Rücktritt. Finanzminister Helmut Schmidt übernimmt wenig später die Regierungsgeschäfte. Watergate setzt Richard Nixon weiter unter Druck. In den USA kommen immer neue Details der Affäre ans Licht. Die politische Krise beschäftigt Medien und Öffentlichkeit beinahe täglich. ABBA gewinnt den Eurovision Song Contest. Mit dem Titel Waterloo feiern die Schweden einen internationalen Durchbruch. Der eingängige Popsong wird in ganz Europa zum Hit. Indien zündet seine erste Atombombe. Der Atomtest in der Wüste von Rajasthan sorgt weltweit für Aufmerksamkeit. Viele Staaten beobachten die Entwicklung mit großer Sorge. Die Fußball-Weltmeisterschaft startet in Deutschland. Fans aus aller Welt reisen zum großen Turnier in die Bundesrepublik. Gastgeber Deutschland zählt neben den Niederlanden zu den Favoriten auf den Titel. Das war's für die erste Stunde. Und damit zurück zum Ex-Urlauber in die Nordheide.
1: Dankeschön. Und zwei haben wir noch. Hier ist erstmal Terry Jacks.

0: Der Song erzählt die Geschichte einer schwierigen Vater-Sohn-Beziehung. Harry Chapin und Cats in the Cradle.
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0: Die beiden letzten Hits von 1974, die heute viel zu selten gespielt werden, gibt's jetzt. Also in der ersten Stunde die beiden letzten, vergessen aber genial. Es gibt Pilot.

gehört. Da haben ehemalige Mitglieder der Bay City Rollers, wenn ich es richtig im Kopf habe, eine neue Band gegründet, nannten sich Pilot und wir hören sie gleich mit Magic. Und danach gibt's Paper Lace. Ihr großer Hit war The Night Chicago Died. Wir hören sie mit Billy Don't Be a Hero. Zwei jetzt am Stück, jetzt noch am Ende der ersten Stunde. Genau, Bay City Rollers, stimmt. Und der sonnige Pop-Sound machte den Song zu einem perfekten Radiohit.

0: In Deutschland eher ein One-Hit-Wonder. Magic wurde ihr größter internationaler Erfolg. Pilot und Magic.
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0: Der Song erzählt die Geschichte eines Soldaten und seiner Verlobten und die Single wurde ein Nummer 1 in Großbritannien. Heute zählt der Song zu den typischen Zeitkapseln des Jahres 1974. Hier sind Paper Lace und Billy, Don't Be a Hero.

0: Mit den Retro-Charts geht es gleich weiter.
1: Knappe 2 Minuten hören wir mal in den Song, den wir heute als Musikbett hier immer so bei den Anmoderationen liegen haben. Hören wir mal ein bisschen länger rein. Average White Band ist das. Pick Up the Pieces. Ein durchaus bekanntes Musikbett. Und der Song wurde auch 1974

Ja, klingt irgendwie bis heute erstaunlich frisch, finde ich. Und der Song oder dieser Titel entwickelte sich Ende 1974 zu einem der erfolgreichsten Instrumentalfundstücke des Jahrzehnts. Auch durch haufenweise Radioeinsätze als Radiobed, ne? Also, so wie bei mir. So, in 15 Sekunden ist es soweit und wir starten die zweite Stunde. Bleibt dran.

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2: Willkommen zurück. Musikgeschichte, die man hört, das ist der Slogan unserer Retro-Charts. Und wir bleiben natürlich im Jahr 1974, ein Jahr zwischen Glamrock, aufkommender Disco und großen Rockproduktionen. Jetzt wird es etwas lauter, tanzbarer und manchmal vielleicht auch ein bisschen überraschend. Rockradio 74 gibt's jetzt. Gitarren, Stadionfeeling und große Namen der Rockmusik. Wir fangen an mit Queen und Killer Queen und danach gibt's BTO, Bachmann Turner Overdrive. You ain't seen nothing yet.

0: Musik aus dem Oktober 74. Freddie Mercury beschrieb ein Porträt einer eleganten.
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0: Sind wir quitt, Heike, oder bist du mir ins Wort gefallen? Aber okay. Ja, Freddie Mercury schrieb den Song als Porträt einer eleganten High-Society-Dame. Das hier? Der markante Stotter-Effekt war ursprünglich nur ein Scherz für den Bruder des Sängers. Bachmann, Turn Overdrive und ihre einzige Nummer 1 in Deutschland, You Ain't Seen Nothing Yet. Musik aus Kanada.

0: Die Band wollte den Song zunächst überhaupt nicht veröffentlichen. Gut, dass sie es gemacht haben. Es wurde ihr größter internationaler Hit und er schaffte es im Januar und Februar tatsächlich auf die Nummer 1 in Deutschland. Wenn auch erst 1975.
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0: Hier kommt ein Hit aus den 70ern. Einen rockigen haben wir noch. Das Gitarrenriff gehört zu den bekanntesten der Glamrock-Geschichte. Und ein Großteil der Gitarren hat David Bowie selbst eingespielt. Der Song markierte den Übergang vom Glamrock zu seiner nächsten musikalischen Phase. Hier ist Rebel, Rebel, hier ist David Bowie.

1975 zog David Bowie dann nach New York City und stammt dort unter ganz anderen musikalischen Einflüssen. Und so gab es einen musikalischen Neuanfang, in dem sich Bowie mit der Musik befasste, die ihn als junger Mann geprägt hatte, nämlich Rhythm and Blues und Soul. Das hier also noch ein Glamrock-Juwel sozusagen. Rebel, Rebel. Veröffentlicht in Großbritannien 1974.

Wir starten unseren nächsten Block und das ist Deutschland 74 Teil 2. Fernsehen, Hitparade und große Schlagerabende. Wir hören gleich Marianne Rosenberg, wer Liebe sucht. Danach Bernd Klüver, der kleine Prinz. Und Chris Roberts, du kannst nicht immer 17 sein. Aber nach Marianne Rosenberg gibt es erstmal die Schlagzeilen aus dem dritten Quartal. Marianne Rosenberg etablierte sich mit Wer Liebe sucht endgültig in der Schlagerszene und ihre moderne Interpretation unterschied sie von vielen anderen Kolleginnen. Der Song zählt zu ihren frühen Klassikern. Hier ist Marianne Rosenberg.

0: Hallo, hier sind die Schlagzeilen mit KI-Unterstützung aus dem dritten Quartal 1974. Deutschland ist Fußball-Weltmeister. Die Mannschaft von Bundestrainer Helmut Schön besiegt die Niederlande im Finale von München mit 2:1. Millionen Fans feiern den zweiten WM-Titel nach dem Wunder von Bern. Richard Nixon tritt als US-Präsident zurück. Die Watergate-Affäre erreicht ihren Höhepunkt und zwingt Nixon zum Rückzug. Noch nie zuvor hat ein amerikanischer Präsident sein Amt auf diese Weise aufgegeben. Helmut Schmidt führt die Bundesregierung. Nach dem Rücktritt von Willy Brandt prägt der neue Kanzler die politische Debatte in Bonn. Besonders die wirtschaftlichen Folgen der Ölkrise stehen im Mittelpunkt. Die Rubik-Würfel-Idee nimmt Gestalt an. Der ungarische Architekt Ernő Rubik entwickelt einen kniffligen Drehwürfel für seine Studenten. Wenige Jahre später wird daraus eines der erfolgreichsten Spielzeuge der Welt. Franz Beckenbauer krönt ein erfolgreiches Jahr. Nach dem WM-Sieg wird der Kapitän der deutschen Nationalmannschaft überall gefeiert. Der Kaiser gilt nun endgültig als einer der größten Fußballer seiner Zeit. Das war es für den Moment. Gegen Viertel vor hören wir uns noch einmal wieder.
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0: mit den 3 Degrees. Und auch die großen 4 aus Schweden, ABBA, sind nochmal dabei.
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1: Jetzt wird's nochmal richtig klassisch deutscher Schlager. Der Song knüpft an den Erfolg vom Jungen mit der Mundharmonika an und Bernd Klüver gehörte zu den beliebtesten Schlagerstars dieser Zeit. Der kleine Prinz, regelmäßig in Musiksendungen vertreten.

Ich überfliege gerade mal und versuche hier mal zusammenzufassen, was alles 1974 an Auszeichnung für Bernd Klüverang geprasselt ist. Goldene Schallplatte für diesen Song, 1 Million verkaufte Exemplare. Goldenen Löwen von Radio Luxemburg für diesen Song. Die Goldene Europa 1974, beliebtester Interpret. Und Bravo Otto in Silber 1974 in der Kategorie beliebtester Sänger.

0: war schon eine echte Nummer. Wir machen eine kleine Auslosung. Wenn ihr gewinnt, hört ihr gleich Werbung.
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0: Dieser Hit ist einer der größten deutschsprachigen Songs des Jahres und die eingängige Botschaft sprach mehrere Generationen an. Bis heute gehört der Song zu den bekanntesten Schlagern der 70er. Hier ist Chris Roberts.

Hier ist dein Oldie-Date der Woche. Heute das Jahr 1974 mit dem alten Mann aus Winsen an der Lur.

Eine wunderschöne Maxi-Version ist das. Von George McRae, Rock You Baby. Der Song gilt als einer der ersten großen Disco-Welthits. Die Drum Machine im Hintergrund war damals noch eine echte Seltenheit. Weltweit wurden Millionen Singles verkauft. 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

0: würde ein sehr geschätzter ehemaliger Kollege sagen.
1: Sensationell.
0: Mindestens bis zum Sonntag soll es so warm bleiben und sogar noch ein bisschen wärmer werden. Ich weiß nicht, ich glaube hier für Winsen an der Luhe ist für Sonntag irgendwie so ganz knapp an die 40 Grad angesagt. Okay, da gebe ich dann auch als Sommermensch auf und leg mich auf die Luftmatratze im Pool. Die erste Stunde liege ich so. Und ab der zweiten Stunde fange ich dann an, da so ein bisschen rumzudümpeln. Wieso haben wir jetzt Rock Your Baby eigentlich gehört? Das gehörte nicht in die deutsche Ecke rein. Nee, der gehört schon zur nächsten Rubrik, aber den habe ich vorgezogen, weil wir gleich James Bond und die Lizenz zum Hören haben. Nach diesem Song. In ungefähr anderthalb Minuten.

0: Im Auftrag Ihrer Majestät.
1: Die Lizenz zum Hören. Im Dezember 1974 kommt der zweite James-Bond-Film mit Roger Moore in der Hauptrolle in die britischen Kinos. Premiere in Deutschland ist dann im Januar 75. In Der Mann mit dem goldenen Colt wird James Bond Ziel eines Auftragskillers. Scaramanga, gespielt von Christopher Lee, lockt ihn in ein Duell und es kommt zum tödlichen Showdown. Der Titelsong stammt von Lulu und heißt genauso wie der James-Bond-Film im Original: The Man with the Golden...

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1: Ja, genau genommen abgehoben hat 1974 Disco, so heißt auch der nächste Block. Wir haben schon gehört, George McRae, Rock Your Baby. 1974 entsteht der Sound, der bald die ganze Welt erobern wird. Wir hören jetzt gleich noch zwei hintereinander weg, auch wirklich, tatsächlich, ohne Zwischengesabbel. The Three Degrees, When Will I See You Again und La Belle mit Lady Marmalade. The Three Degrees, produziert wurde der Song vom legendären Team Gamble and Huff. Die harmonischen Gesänge wurden zum Markenzeichen der Gruppe und der Titel wurde ein internationaler Nummer 1-Hit. Hier ist When Will I See You Again. Danach gibt's Lady Marmalade. Der Song spielte im New Orleans der Jahrhundertwende. Und der französische Refrain sorgte weltweit für Aufmerksamkeit. Voulez-vous coucher avec moi ce soir? Lady Marmalade wurde zum größten Erfolg für La Belle. Diese zwei Hits mit den Three Degrees und La Belle jetzt

Es wird Zeit für die Zielgerade. Unser Finale laut, jung und legendär. Zum Abschluss noch einmal Songs, die den Sound von 1974 bis heute prägen. Als erstes hören wir gleich ABBA noch einmal mit Honey Honey. Der Song folgte direkt auf den Eurovision-Erfolg Waterloo. Die mehrstimmigen Gesänge wurden zum ABBA-Markenzeichen und der Titel gehört zu den beliebtesten Frühwerken der Gruppe. Danach gibt's Carl Douglas, nicht Kung Fu Fighting, sondern den Nachfolgehit Dance the Kung Fu. Und Eric Clapton macht den Abschluss mit I Shot the Sheriff. Dazwischen gibt's noch die Schlagzeilen und den Chartsüberblick.

Hallo, hier sind die Schlagzeilen mit KI-Unterstützung aus dem vierten Quartal 1974. Helmut Schmidt setzt auf wirtschaftliche Stabilität. Die Bundesregierung kämpft weiter mit den Folgen der Ölkrise und steigenden Preisen. Viele Bürger spüren die angespannte Lage im Alltag und beim Einkaufen. US-Präsident Gerald Ford übernimmt das Ruder. Nach dem Rücktritt von Richard Nixon versucht Ford, das Vertrauen der Amerikaner zurückzugewinnen. Die Nachwirkungen der Watergate-Affäre bleiben jedoch ein großes Thema. Der Airbus A300 startet in eine neue Ära. Das europäische Großraumflugzeug nimmt immer stärker Fahrt im internationalen Luftverkehr auf. Das Gemeinschaftsprojekt gilt als wichtiger Schritt für die europäische Luftfahrtindustrie. Franz Beckenbauer wird Europas Fußballer des Jahres. Der Kapitän der Weltmeistermannschaft erhält nach seinem Erfolg

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1: Wir sind auf der Zielgeraden und das bedeutet wie immer, hier kommt der Charts-Überblick. Die Top 5 aus den USA und Großbritannien sowie die Top 10 aus Deutschland. 1974 war in den USA ein Übergangsjahr zwischen Singer-Songwriter-Pop und der anfangenden Disco- und Funk-Zeit. Soul aus Philadelphia, orchestraler Disco-Vorläufer und weicher Pop dominierten dort die Charts. Auf der 5 Dancing Machine, The Jackson 5. Redbone, Come and Get Your Love, die 4. Love Unlimited Orchestra mit dem Love's Theme, Platz 3. Auf der 2 Seasons in the Sun, Terry Jacks. Und die Nummer 1, Barbara Streisand, The Way We Were. Großbritannien erlebt das letzte große Jahr des Glamrock. Gleichzeitig gewannen Soul- und frühe Disco-Einflüsse stark an Bedeutung, während mit ABBAs Waterloo bereits die nächste europäische Pop-Ära begann. Auf der 5, Seasons in the Sun von Terry Jacks, George McRae, Rock Your Baby, die 4, She von Charles Aznavour, die 3. When Will I See You Again, The Three Degrees und David Essex auf der 1 mit Gonna Make You a Star. Die deutschen Charts waren außergewöhnlich international geprägt. Neben klassischem Schlager waren Glamrock, europäischer Pop und erste Disco- und Soul-Einflüsse stark vertreten. Gleichzeitig blieb der deutschsprachige Schlager aber sehr erfolgreich. Santa Barbara und Charlie auf der 10, TSOP von MFSB featuring The Three Degrees auf der 9. ABBA und Honey Honey die 8, Juanita von Nick McKenzie die 7, This Flight Tonight von Nazareth die 6,

Waterloo von ABBA auf der 5. Terry Jack Seasons and the Sun auch hier vorne platziert auf der 4. Theo, wir fahren nach Lodge mit Divya Andros, die 3. Dan the Banjo Man und Dan the Banjo Man auf der 2 und Sugar Baby Love von The Rubettes war die erfolgreichste Single des Jahres 74 in Deutschland. Eric Clapton machte den Bob Marley-Song erstmals einem Massenpublikum bekannt und die Single wurde sein erster Nummer 1-Hit in den USA. Der Titel verbindet Rock, Blues und Reggae auf ungewöhnliche Weise. Hier ist Eric Clapton, Großbritannien, erst veröffentlicht 74, I Shot the Sheriff.

Ja, wir haben es wieder mal geschafft. Das Jahr 1974 ist abgefrühstückt musikalisch. Ich habe natürlich noch die beliebtesten Vornamen. Die deutsche Namensgebung befand sich 1974 im Übergang zwischen den klassischen Nachkriegsnamen und den modernen Trends der späten 70er und 80er Jahre. Bei den Mädchen wurden kürzere und internationaler wirkende Namen zunehmend beliebt. Bei den Jungen dominierten noch sehr klassische deutsche Vornamen. Viele dieser Namen gelten heute als typisch für die Generation der 1970er Jahre Geborenen. Heute fangen wir mal mit den Jungs an. Auf der 10 Martin, dann Alexander, Jens, Matthias, Christian, Markus, Stefan, Top 3 Andreas, Thomas und Michael. Bei den Mädels auf der 10 Katja, dann Martina, Petra, Andrea, Anja, Claudia, Nicole und die Top 3 waren Stefanie, Sandra und Sabine. Haken an das Jahr 74, nächste Woche ist dann das Jahr 1984 an der Reihe. Da habe ich auch irgendwo schon was vorbereitet liegen. Wir hören dann Musik, sehr wahrscheinlich, also zumindest waren die in den Charts vertreten, von Tina Turner, Kenny Loggins, Phil Collins, Frankie Goes to Hollywood, George Michael und vielen, vielen anderen mehr. Ich sag für heute, macht's gut und tschüss. Gleich noch Fußball gucken, Deutschland die Daumen drücken. Mal gucken, ob wir es mit der Optimalausbeute von 9 Punkten durch die Vorrunde schaffen. Ich habe noch nichts gesehen, nichts gehört über die Mannschaftsaufstellung. Bin sehr gespannt. Erstmal muss ich noch einen Moment in die Tiefkühltruhe, ein bisschen abkühlen und dann geht's gleich los. Anpfiff in 2 Minuten. Ich sag bis nächste Woche, macht's gut. Kommt gut durch den Fußballabend. Durch die heiße Zeit, passt auf euch auf und nächste Woche hören wir uns wieder. Gleiche Welle, gleiche Stelle. Tschüss und bye bye, sagt Thomas Flegel aus der Nordheide.

0: Und damit hallo und willkommen zu diesem Soundtrack Extra. Das sagt Ihnen und euch aus dem Soundtrack Studio in Köln, Ihr Robert Rosbach. Bei uns heißt es heute in diesem Soundtrack Extra für die nächsten zwei Stunden Soul und Funk Music der 60er und 70er Jahre. Auf unserer heutigen Playlist stehen Namen wie The Detroit Emeralds, Marvin Gaye, die OJs, Aretha Franklin, die Four Tops, die Temptations und vieles mehr. Hier ist die Black Music der 60er und 70er Jahre. Und ich sage nur eins, gute Unterhaltung.
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0: So let the music begin. 1967. Sam and Dave und I'm a Soul Man.

Eines der wichtigen Record Labels in den 60er Jahren war das Stax Record Label. Und darauf ist das hier erschienen. Sam & Dave 1967 mit ihrem Soul Man. Das andere wichtige Label war das Turner Motown Label. Und darauf kommt jetzt Musik hier von Martha Reeves und ihren wunderbaren Vandalars. Soundtrack extra heute. Funk und Soul Music der 60er und 70er Jahre. Martha Reeves on the Vandalars. Listen, Love is Like a Heatwave.

nahe kommt. Das war ja der kleine Michael Jackson. Einer seiner ganz frühen Nummern. Seine schwarze Version von Rockin' Robin. Hier ist ein Soundtrack extra. Soul und Funk Music der 60er und 70er Jahre. Und hier ist die Queen of Soul, Aretha Franklin.

muziek der Black People heute im Soundtrack Extra. Aretha Franklin, Chain of Fool. Und Aretha kommt heute im Doppelpack. Wir haben sie nochmal dabei mit einer Nummer, die von vielen Weißen gesungen worden ist. Unter anderem von Cliff Richard. Ja. Aber das schwarze Original, das ist unser Liebling heute. Aretha Franklin, Spanish Harlem 71.

Eine weltweite Nummer 1, ein Million Seller, 1971. Aretha Franklin, ihre Version von Spanish Harlem. Soul und Funk Music heute in diesem Soundtrack extra. Na, so richtige Funk Music hatten wir heute noch nicht dabei, haben wir aber jetzt. Sly and the

0: Deutsch Funk Time. 1971 das Jahr. Sly und seine Family Stone. Dance to the Music. 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Heute mit einem Soundtrack extra Soul und Funk Music der 60er und 70er Jahre.
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0: Und hier sind zwei Tamla-Hits hintereinander. Gleich Undisputed Truth, All Love the Land. Davor Marvin Gaye, Too Busy Thinking About My Baby.

0: Der großartige Tamla Motown Sound. 1973, Undisputed Truth, Rare Soul Music, Low the Lands. Und davor von 69, Marvin Gaye, To Be the Thinking About My Baby. Von der Motorenstadt Detroit gehen wir jetzt rüber nach Philadelphia. Hier sind die Philadelphia International All-Stars und let's clean up the ghetto.
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Great, great soul music heute. Isley Brothers. 1969, Behind a Painted Smile. Das ist den Soundtrack deines Lebens. Heute mit einem Special. Soul und Funk Music der 60er und 70er Jahre. Du hörst das Ganze auf deinem Lieblingssender. Die größten Soul- und Funk-Hits aus dieser Zeit. Garantiert. Jetzt die OJs. 73 und Bags

Was für eine riesige Kombination. Diana Ross, Supremes und als Sahnehäubchen obendrauf The Temptations. I'm gonna make you love me. Das ist die großartige Soul-Musik der 60er und 70er Jahre. In der Anmoderation sprach ich davon, dass wir Musik dabei haben von The Detroit Emeralds. Ja, rare Soul-Music heute dabei. Und hier sind die Detroit.

0: Ein One-Hit-Wonder von 1973. Mann, er hieß Joe Simon. Ich habe ihn seinerzeit als junger Mensch bei der BBC kennenlernen dürfen. Bei einer Aufzeichnung zu Top of the Pops. In den fantastischen BBC-Studios. Und 73 hatte er da einen Hit mit diesem Titel hier. Joe Simon in diesem Special. Step by Step.
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wie der Templar Motown Sound. Ja, da waren viele der großen Soulstars aus dieser Zeit zu hören. Templar Motown. Supremes hier, Four Tops. 1971. Ihre Version von River Deep in Mountain High, einer alten Argentine-Turner-Nummer. Wir wechseln jetzt das Record-Label in unserem Soul and Funk Special. Hier ist Musik auf dem Atlantic Record Label Wilson Pickett in the Midnight Hour.

Der Weltstar, der Mann mit der Mundharmonika, Little Stevie Wonder, so ist er in den 60er Jahren. Stevie Wonder, 69. Yes to me and yes to you and yesterday. Hier ist dein Soundtrack extra, hier sind die Soul Sounds und die Funk Sounds der 70er und 60er Jahre. Und hier sind die Staple Singers, Respect Yourself.

Eigentlich sind die Stable Singers ja eine Gospel-Formation aus Harlem. Aber das hier, Respect Yourself, 1973, einer der größten Funk-Soul-Hits in den USA. Du hast den Soundtrack auf deinem Lieblingssender Soul Funk Music der 60er und 70er Jahre. Robert am Mikrofon. Und diese erste Stunde unseres heutigen Soul und Funk Specials beenden wir mit diesem wunderbaren Instrumental von den Crusaders 1973. Put it where you want it. Wir hören uns gleich wieder.

Und damit hallo und willkommen zur zweiten Stunde unseres heutigen Soundtrack-Extras Soul und Funk-Music der 60er und 70er Jahre. In dieser zweiten Stunde haben wir Musik dabei, unter anderem von den Chi-Lites, den Temptations, den Jackson 5, Betty White, Billy Paul, den Four Tops und vielen, vielen mehr. Und ich sage wie immer, gute Unterhaltung. Power, Music Power. Und anfangen wollen wir diese zweite Stunde mit einem Soul Classic aus dem Jahre 1973. Yo J's und I Love Music.

größten Soundtrack deines Lebens auf deinem Lieblingssender jede Woche. Heute mit einem Soul und Funk Special. Die größten Soul und Funk Hits der 60er und 70er Jahre. Papa was a Rolling Stone ist mit Sicherheit die bekannteste Nummer von den Temptations. Hat noch viel Airplay. Aber das hier ist echte Psychedelic Music. Temptations Ball of Confusion.

Dieser Titel von The Temptations stammt aus dem Jahre 1972. Psychedelic Funk Music, The Ball of Confusion. Aber ganz ehrlich, A Ball of Confusion, that's what the world is today. Trifft doch auch 45 Jahre immer noch zu. Die Welt wird einfach nicht besser. Hier ist Musik von The Jackson 5.

0: Musiker seiner Zeit, als die Jacksons noch gemeinsam auftraten. Also Michael Jackson zusammen mit seinen Brüdern. 1979 in unserem Soul and Funk Classic. Jackson 5, Stop the Love You Save.
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Soul Sounds, das sind natürlich auch Herz- und Schmerzklänge. Einer der größten Soul-Balladen des Jahres 1971. The Chilites. Have you seen her? Hier ist eine Hymne an alle Putzfrauen aus dieser Zeit. 1973. Leider nur ein One-Hit-Wonder, aber ein riesiger Hit damals. Für Betty White, The Clean.

Der Mann und sein Saxophon, Junior Walker und seine All-Stars, What Does It Take to Win Your Love? Magst du auch die Soul- und Funk-Sounds der 60er und 70er Jahre, dann bist du hier genau richtig. Heute gibt es Soul- und Funk-Music nonstop in diesem Soundtrack extra. Hier die Four on Top.

Was für großartige Musik. 1970, ein Million Seller in der ganzen Welt. Four Tops. Eine der besten und größten Soulbands aller Zeiten. It's all in the game. Soundtrack, extra.

Ein absoluter Soul-Classic. Bob and Earl und der Harlem Shuffle. Willkommen! Hier ist der Soundtrack. Heute mit diesem wahnsinnigen Special. Ja, mit unseren Soul-Classics und Musik von Bill Withers. Use

eine absolute Ikone seiner Zeit. 1971 diesmal. Bill Withers. Use Me. Bill Withers. Seine Musik unter anderem Ain't No Sunshine, Use Me und vieles, vieles mehr sind auch heute noch Vorbilder für viele junge R&B-Stars unserer Tage. Der Soundtrack hat so tolle Musik heute dabei. Hier noch so ein Klassiker. Absoluter Soul-Klassiker. 73 diesmal. Mr. Billy Paul. Me, yeah, me and Mrs.

0: Vor ein paar Jahren ist er leider verstorben, dieser Billy Paul. Übrigens auch Mitglied bei den Temptations war er. Me and Mrs. Jones. Ein Titel aus der Hall of Fame heute im Soundtrack.
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Mr. Big Star. Wieder rare Soul-Klänge heute im Programm. Betty White. Auch die hatte nur diesen einen Hit, aber was für ein Hit damals? Mr. Big Star. In der ersten Stunde hatten wir Musik von den Detroit Emeralds dabei. Und jetzt in der zweiten Stunde Musik von den Detroit Spinners. Ganz andere Band. Die waren auch sehr erfolgreich. Detroit Spinners und Ghetto

0: in einem Soul und Funk Special der 60er und 70er Jahre darf dieser Titel nicht fehlen. Einer der allergrößten Hits von The Supremes. Baby, baby, where did our love go?
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Diana Ross, Ain't No Mountain Higher. Hier aber Marvin Gaye. Der großartige Marvin Gaye zusammen mit der genauso großartigen Tammy Terrell und ihrer Version von Ain't No Mountain High. Soundtrack Special. Oh, der ist auch gut. Al Green und Tired of Being Alone.

laufen wir heute echtes Soul-Klassiker-Programm. Mr. Al Green, 1971, Tired of Being Alone. Wir gehen jetzt nochmal ganz weit zurück, nämlich in die glorreichen 60er Jahre. Leider auch wieder nur ein One-Hit-Wonder für Fontana Bass. Und dieser Klassiker hier, Rescue Me. Hey.

im typischen Temmler Motown Sound. Smokey Robinson hier und seine Miracles. Weltweite Nummer 1 in Großbritannien und den USA eine Nummer 1. The Tears of a Clown. Wir haben Zeit für einen letzten Titel. Und das soll nochmal Musik von Mr. Stevie Wonder sein. Oh, das ist auch ein Lieblingstitel des Moderators. Stevie Wonder, if you...

The Great Stevie Wonder. Letzter Titel heute in unserem Special. Lieblingstitel von mir, gebe ich ganz ehrlich zu. Stevie und If You Really Love Me. Muss jetzt auf Wiederhören sagen, denn das war's. Das war unser Soundtrack extra. Soul und Funk Music der 60er und 70er Jahre. Ich hoffe, es hat Spaß gemacht. Und sage hier aus dem Soundtrack-Studio in Köln tschüss, bis zum nächsten Mal, wenn es wieder heißt, hier ist der Soundtrack deines Lebens auf deinem Lieblingssender. Bis dann, alles Gute!

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0: 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Wir starten den Playlist-Zufallsgenerator. Jetzt kommt eine Single von Bonnie M.

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